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0: Das bleibt ganz warm da draußen, 24 Grad sind es am Ende. 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
4: Auch heute erwartet uns nächst ein sonnigen Tag und es bleibt richtig warm. Am Nachmittag könnt allerdings ein paar Wolken auftreten und den Abend könnt mit Donner wieder zu raschen sein. Wir erwarten maximal Temperaturen von 35 bis 37 Grad am Tag. Auch den Abend für die Festivitäten gehen es dann aber nach 31 Grad, ist das ein Alert Rouge gemalt. Für den Nationalfeiertag Mur soll es nach mehr extrem gehen, die Feder geht auch heute sonnig, der Alert Rouge bleibt bestehen bei maximalen 38 Grad am Tag. Für die Woche wird sich nicht viel changieren, sondern wird bis zu 14 Stunden dachte ich, sie mit Temperaturen von 36 bis 38 Grad. 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
1: Wennst engem Busampan aus den CR370 am Ausgang von hierbar Richtung Parfebirsch bis auf weiteres für den Trafik gespart. 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
1: Auch heute erwartet uns einen sonnigen Tag und es bleibt richtig warm. Am Nachmittag könnten allerdings ein paar Wolken auftreten und die Nuren können es mit Donner wieder zu rechnen sehen. Wir erwarten Maximaltemperaturen von 35 bis 37 Grad am Tag, auch die Nuren für die Festivitäten gehen dann aber 31 Grad und das ist ein Alert hoch gemalt. 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Über die Woche wird sich nicht viel changieren, auch Temperaturen bleiben nicht dieselbe und die Sonne wird all Tag bis zu ganz 14 Stunden zu sehen sein. 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
1: Wir haben Bus und Pan zu Tating auf der Hauptstraße, auf der Hecht von der Kirche, ein Spur aus blockiert. 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
1: Musik Auch heute erwartet uns nächst ein sonnischen Tag und es bleibt richtig warm. Am Nachmittag könnten allerdings ein paar Wolken auftreten und den Abend könnten wir Donnerwetter zu raschen sein. 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Über die Woche wird sich nicht viel changieren. Die Sonne wird bis zu 14 Stunden da zu sehen mit Temperaturen von 36 bis 30 Grad. 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
1: Weder hat der Bauste schon höchstwahrscheinlich gesehen hat, wird euch auch heute nicht ein sonnigen Tag und es bleibt richtig warm. Am Nachmittag könnte man allerdings ein paar Wolken auftreten und am Abend könnte man dann wieder zu rechnen sein. Wir werden Maximaltemperaturen von 35 bis 37 Grad am Tag. Auch am Abend für die Festivitäten gehen es dann aber auch noch 31 Grad, das alles ruhig gemalt. Für Nationalfeiertag soll es noch mehr extrem gehen. Für Tage doch heute Sonne, der Lichtruf bleibt bestehen bei maximal 30 Grad am Tag. Über die Woche wird sich nicht allzu viel changieren. Die Sonne wird bis zu 14 Stunden Tag zu sehen mit ähnlichen Temperaturen wie heute. Das Ganze leider ohne viel Wandern, ohne Regen. Das heißt, genießt es. 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
1: Auch heute erwartet es nicht einen sonnigen Tag und es bleibt richtig warm. Am Mittag könnt ihr allerdings ein paar Wolken auftreten und den Ofen könnt eventuell durch den Donnerwetter zu raschen sein. Wir erwarten maximal Temperaturen von 35 bis 37 Grad am Tag. Auch den Ofen vier Festivitäten gehen dann aber auch nach 31 Grad. Es ist ein leicht ruhig gemacht. Für den Feiertag Mur soll es dann noch mehr extrem gehen. Für den Gedächtnis sonnig, der leicht ruhig bleibt bestehen bei maximal 31 Grad am Tag. Ich werde auch wird sich nicht viel changieren. Die Sonne wird bis zu 14 Stunden da zu sehen mit ähnlichen Temperaturen von Haut am Meer. 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
0: Ein Autobahnpann haben wir noch auf der A7 an Richtung Stadt und das durch die Waldhof und dann ist noch ein Chantier auf der A6 an Richtung Gasbrüsch zwischen der Erde, Kapellen und Mama. Die Verholspur ist gespart und auch noch sind es 10,2 Kilometer Stau. 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

Wen haut schon rausgeguckt wird, den hört schon mal kriegt, et ist richtig warm und richtig sonnig. 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Wir werden maximal Temperaturen von 35 bis 37 Grad am Tag. Auch die Oven für Festivitäten gehen dann aber noch 31 Grad, et ist ein Alert rausgemalt. Für Nationalfeiertag soll es noch mehr extrem gehen, et wird jedoch heute sonnig. Der Alert Rouge bleibt bestehen bei maximal 31 Grad am Tag. In der Woche wird sich nicht viel changieren. 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
1: Den Autobahnunterfahrt fährt Richtung Hollerisch. 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
1: 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Bleiben nach wieder Prävisionen, wie man mal gedeht vom Meteolux. 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
8: An auch den Novent bleibt weiterhin sommerlich und dreschen. 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
0: Guten Abend, bleibt es weiterhin sommerlich an Drischen, das dann auch bei Temperaturen zwischen 29 und 31 Grad. 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